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0: Willkommen in meinen bescheidenen Gemächern. Oh, verzeihen Sie, ich bin es nicht gewohnt, Gäste zu empfangen. Monsieur Rau, Sie sind zu beneiden. Von dieser schönen Frau geliebt zu werden. Sie glücklicher.
1: 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Zeig mir den guten Teil in dir, den ich so liebe.
0: Halt deinen Mund! 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

0: trotzdem, du musst zugeben. Mit all den Unterschieden der Genitalien. Genitalien. 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Ich meine, wie alles
1: zusammenpasst. Ineinander passen muss. Moritz, ich sage nicht, dass ich selbst jemals...
0: Ich sage nicht, dass ich nicht wollen würde. Nicht, dass ich jemals wollen würde. Nicht, dass ich niemals wollen würde.
1: Moritz.
0: Ich muss gehen.
1: Moritz, warte. Moritz.
2: Melchior, was ist los?
1: Nichts, Mama.
2: Ist Moritz gegangen?
1: Ja.
2: Er sieht schrecklich blass aus, findest du nicht? Ob dieser Faust wirklich das Richtige für ihn ist?

Tja, Leute, der Sommer ist vorüber. Wir haben bereits das Wochenende vor dem Labor Day. Und bald heißt es wieder für alle, zurück an die Bücher, zurück an die Arbeit. Was für ein schrecklicher Gedanke.

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0: Hört doch, sie klingen so schön. Die farbigen Tonarten, die vielen verschiedenen Stimmungen. Aber glaubt ja nicht, dass sie ganz von alleine bimmeln.
1: Ach nein?
0: Nein, du dummer Junge. Da oben, hoch oben im dunklen Glockenturm, haust der geheimnisvolle Glöckner. Wer kann dies Wesen sein?
1: Wer?
0: Was ist er?
1: Was?
0: Wie kam er dorthin?
1: Wie?
0: Ruhe.
1: Oh.
0: Clopin erzählt es euch. Er erzählt euch die Geschichte von einem Mann und einem Monstrum. Schwarz war die Nacht, als es alles begann, auf der Seine bei Notre Dame.
2: Er soll ruhig sein, sonst wird mir
1: ertappt. Sei still, Kleiner.
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3: Vier Gulden kostet die Überfahrt nach Paris.
0: Doch sie tappten dann in eine Falle und sie blickten voll Schrecken und Gram in das kalte Gesicht des gefürchteten Richters und sahen
4: Richter Claude Frollo.
0: In echter Notre Dame. 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Er sah Sünde überall, nur nicht im Herzen sein.
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5: Du Weib, was versteckst du da?
3: Liebesgut, was sonst? Nehmt es ihr weg.
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0: Im Tod.
1: Was muss ich tun?
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2: In der Kirche? Wo?
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0: was für eine Verfehlung! Er als Jurist hätte sich doch der Konsequenzen bewusst sein müssen.
1: Gewiss. Es war eine Herzensangelegenheit.
0: 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Wir werden versuchen, die Sache so schnell wie möglich zu verhandeln. 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Sie armer Tor. Herr Gerichtsrat, gebührenden Dank, dass Sie Schlimmeres noch verhindert haben. Führt ihn ab.

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0: Diese Männer sind tatsächlich von einem internationalen Komitee.
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1: Einen Rosengarten, der morgen wieder umgepflügt wird.
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0: Mädchen!
1: Ich will keinen Ärger mehr haben.
2: 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Aber wenn wir die Schrauben anziehen, spielt sie verrückt.
3: Wenn sie nicht unter der Folter redet, was soll ich dann mit ihr anfangen?
2: Du bist Arzt. Finde heraus, ob sie überhaupt der Verstand ist. Wir brauchen Namen, Truppenbewegungen, alles, was die Weißen vorhaben.
3: Ich kann keinen Gefangener befragen. Ich bin selbst ein Gefangener.
2: Gefangener? Mein Freund, du kannst jederzeit in den Wäldern herumschweifen. Du bist hier, weil du dich so entschieden hast. Das ist doch besser als all die Komplikationen zu Hause, hm? Das ist die Schönheit des Krieges. Habe ich recht, Doktor?
3: Darf ich mit dir unter vier Augen reden?
4: Seien Sie vorsichtig, Doktor. Sie ist gewalttätig.
3: Haben Sie keine Angst, Tantchen. Ich werde Ihnen nichts tun. Was haben Sie denn da?
5: Ein Spielzeug für Kolja, meinen Jüngsten.
3: Ist sehr schön.
5: Mein Ehemann hat es gemacht. Er macht alle Tiere, Hasen, Fische, einmal sogar einen Elefanten.
3: Wo ist die Ehemann?
6: Wo die Familien sind. Wo ist ihre?
3: Irgendwo weit entfernt.
6: Ja. Alles, was uns gewiss ist, sind schlaflose Nächte. Und die Angst davor, dass die Partisanen kommen und was sie mit unseren Liebsten anstellen. Was ich gesehen habe. Ganze Dörfer niedergebrannt. Alles Leben vernichtet. Aber meine kleinen Küken sind jetzt in Sicherheit.
3: Wo sind sie denn?
6: Ich habe sie in den Wald gebracht, ja. Es ist alles in Ordnung. Sie haben keine Angst mehr. Ich habe ihnen einen Kuss gegeben und ein Gebet gesprochen.
3: Warum sind sie nicht bei denen geblieben?
6: Ich kann doch zu ihnen gehen. Jetzt, wo sie in Sicherheit sind.
0: Hilf mir! Sie haben ihre Familie umgebracht. Und jetzt hat sie...
7: Töte sie!
0: Sie lassen doch nicht leiden!
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0: Seht mal, was ich kann. Etwas Universalspezifikum für die Dame?
1: Vielen Dank, mein junger Bader.
2: Ich möchte dich um etwas bitten, mein Sohn. Du darfst mit niemandem darüber sprechen, dass sich die Zeichnung des gläsernen Menschen in unserem Besitz befindet.
0: Warum hast du mir dann überhaupt davon erzählt? Wenn dieses Wissen zu nichts Nutze ist.
2: Noch sind die Menschen nicht bereit dafür. Aber es wird die Zeit kommen, in der sie ihre Angst davor verlieren werden. Deshalb bitte ich dich, diese Rolle so lange aufzubewahren und das Wissen durch die Zeit zu tragen.
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0: trotzdem. Du musst zugeben. Mit all den Unterschieden der Genitalien. Genitalien. Es ist wirklich Respekt einflößend. Ich meine, wie alles
1: zusammenpasst. Ineinander passen muss. 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
0: Ich sage nicht, dass ich nicht wollen würde. Nicht, dass ich jemals wollen würde. Nicht, dass ich niemals wollen würde.
1: Moritz.
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1: 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Moritz.
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1: Nichts, Mama.
2: Ist Moritz gegangen?
1: Ja.
2: Er sieht schrecklich blass aus, findest du nicht? Ob dieser Faust wirklich das Richtige für ihn ist?

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0: Einen wunderschönen guten Abend hier in Oberhausen und herzlich willkommen zu This is the Greatest Show! Dankeschön. Schön, dass Sie uns heute Abend begleiten auf unsere Reise in die Welt der Musicals. Und was wäre die deutsche Theaterlandschaft ohne Musicals, ohne all die Geschichten, die uns verzaubern und berühren, all die Melodien, die einmal gehört, noch lange nachklingen und jahrelang die schönsten Erinnerungen wecken. Aber nicht nur Musicals wollen wir heute Abend feiern, nein, auch Musik- und Musicalfilme. Allen voran natürlich The Greatest Showman, dessen Hits wir Ihnen im großen Finale im zweiten Teil präsentieren. So, und nun, bevor Sie sich so richtig zurücklehnen und entspannen können, zu einem Song aus dem Pur-Musical Abenteuerland, machen wir noch einen kleinen Ausflug in die 80er mit Rock of Ages.
1: What the hell are musicals?
2: It appears to be a play where the dialogue stops and the plot is conveyed through song.
1: Through song?
2: Yes.
1: Wait, so an actor is saying his lines and then out of nowhere he just starts singing?
2: Yes.
1: Well, that is the stupidest thing that I have ever heard. You're doing a play, got something to say, so you sing it? It's absurd. Who on earth is going to sit there while an actor breaks into song? What possible thought could the audience think other than this is horribly wrong?
2: Remarkably, they won't think that.
1: Seriously? Why not?
2: Because it's

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Dankeschön. Und herzlich willkommen zum zweiten Teil von This is the Greatest Show. Nach diesem Medley aus dem Musical Mamma Mia wenden wir uns jetzt der größten Liebesgeschichte der Weltliteratur zu. Ja? Oh, es ging ja schnell. Neulich hat jemand Mayo und Ketchup gesagt. Das war ein bisschen kreativ. Aber nee, Romeo und Julia ist richtig. Liebe ist alles, lautet der Untertitel, den die Musicalmacher Peter Plate und Ulf Leo Sommer ihrer Version von Shakespeares weltberühmter Tragödie gegeben haben. Und mit zahlreichen Songs der Band Rosenstolz erzählen sie eine kraftvolle, moderne Version der unsterblichen Geschichte um die verbotene junge Liebe.

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Musik und Musical Filme. Filme und Musik, eine Verbindung, die zauberhaft und magisch sein kann. Und magisch ist die Verfilmung des Broadway-Musicals Wicked. Allerdings verläuft die Reise der grünen Hexe Elphaba und ihrer Freundin Glinda dann doch nicht ganz so frei und schwerelos. Ebenfalls ein Signature-Song ist Even If aus der Fortsetzung des Films I Can Only Imagine. Freuen Sie sich auf unsere Version dieser Christian-Pop-Ballade über die Liebe und das Vertrauen zu Gott eines verzweifelten Vaters. Tja, und vielleicht wird ja auch dieser Film eines Tages die Musicalbühne erobern, so wie Moulin Rouge, nach dem Filmhit mit Nicole Kidman. Das Musical war jetzt 3 Jahre lang in Köln zu sehen und zieht jetzt um nach Hamburg. Und wir haben natürlich auch einen Song im Gepäck. So, nun beginnen wir unsere Reise durch die musikalischen Filmerfolge mit einer der schönsten Liebeserklärungen aller Zeiten. Aus dem Blockbuster The Bodyguard mit Kevin Costner und Whitney Houston.

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1: Naja, vielleicht nicht nächstes Jahr, aber in 10.
0: Weißt du, was sowas kostet? 10, 20 Millionen.
1: Ich hab gesagt, in 10 Jahren.

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0: Lasst uns unsere lieben Ahnen herbeirufen. Und warum tun wir dies?
1: Weil tot oder lebendig, Familie bleibt Familie.
2: Ja, und wie tun wir dies?
3: Oh, wir tanzen auf ihren Gräbern.
0: Ja, mein Bruder, fester Tanz. Lasst uns die Toten aufwecken.

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2: Hakatanga tu takatanga! 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

0: Kapiert, Ladies? Weiter pinseln.
1: Vorsicht mit der Kiste, Jungs.
2: Oh, doucement, doucement. Das ist kein Kartoffelsack.
3: Also gut, Mr. Savory. Ab sofort obliegt diese Statue Ihrer Verantwortung.
2: Na los, Statue aufstellen und dann

0: raus hier!
1: Nur keine Hektik, Meister. Möbelpacker ist auch bloß ein Mensch.
0: Und Steuerzahler. Und vorsichtig! Das ist nicht Ihre Frau.
2: Das stimmt, Frankie. Die würde mehr quatschen.
0: Raus, raus!
3: Zufrieden?
0: Sie ist zu mir zurückgekehrt. Für immer.
3: Sie ist sehr schön.
0: Hab ich doch gesagt.
3: Sie sind ein Tyrann, Savory, aber ein Tyrann mit Geschmack.
0: Ich hatte ihn zumindest, als ich diese Frau kennenlernte.
3: Ja, drei sind einer zu viel. Ich gehe mal weiter an meinem Pulli stricken. Geselle, wohin des Wegs?
4: Hallo, ich bin Rodney Hatch.
3: Ist das was Gutes?
4: Ach, das können Sie ja gar nicht wissen. Tony liegt im Bett mit Angina.
3: Sagen Sie das nicht mir, sondern Anginas Mann.
4: Nein, nein, das ist ein Missverständnis. Ich bin für Tony hier als Ersatz, um Mr. Savory zu rasieren.
3: Ach so, Sie sind der Friseur. Sie müssen warten.
4: Ich muss aber zurück in meinen Laden.
3: Herzchen, entspann dich. Du bist als Nächster dran.
4: Hübsch. Echt naturgetreu.
0: Hübsch. Sie stehen vor der schönsten Frau, die der menschliche Geist je ersonnen hat.
4: Na, ich weiß ja nicht.
0: Ach, sehen Sie diese Proportionen und die Feingliedrigkeit der Finger.
4: Zufälligerweise bin ich mit einer Frau verlobt, gegen deren Finger diese hier wirken wie Wiener Würstchen.
0: Aha, ein Experte für die Schönheit des weiblichen Geschlechts. Hm?
4: Naja, ich kenne die Finger von meiner Gloria und ich zeige Ihnen den Verlobungsring,
3: Telefon
4: um es zu
3: Sie,
4: beweisen.
3: Telefon für Sie, Mr. Savory, der Zoll. Es geht um irgendeine Gebühr.
0: Ach, diese Idioten. Und Sie? Wer sind Sie überhaupt? Was machen Sie hier?
4: Ich bin der Friseur. Der Ersatz für Tony.
0: Ah ja, ich bin gleich wieder da. Trottel.

0: 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Rich?
1: Ja?
0: Sind wir uns gut? Sind wir uns wieder gut?
1: Gut genug, Papa.
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0: Was für ein Geschenk des Himmels, dass ich dich nochmal sehen durfte.
1: Ich warte da oben auf dich.
2: Kann aber sein, dass ich mir noch ein bisschen Zeit lasse.
1: Macht nichts. Zeit ist immer.

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1: dass...
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1: Käffchen.
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0: Zeit.
1: Da bist du endlich, goldene Anne. Was bringst du mir für Neuigkeiten?
0: Ich bin ermattet. Gebt mir ein Weilchen Zeit, ja? 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
1: Liebe Anne, sprich.
0: Was für ein Hast. Könnt ihr denn kein Weilchen warten, ja? Seht ihr denn nicht, dass ich völlig außer Atem bin?
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0: erwidert, das kann.
1: Und die Antwort heißt?
0: Mit Einschränkung?
1: Ja.
0: 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Doch grad als sie die Franzosen für sich gewann, da verlor sie die Lust daran und sah müde aus.

Das war This is the Greatest Show 2026. Ein großen Applaus für unsere Band unter der Leitung von Florian Wolter. Danke an Markus vom Ton und Florian vom Licht. Danke an Sound of Music und Zendel Concerts. Und schließlich ein riesen Dankeschön an Sie. Sie waren ein großartiges Publikum.

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0: Die Vorfälle in Hamburg sind erschütternd. 70 Jahre nach Kriegsende brennen wieder Straßen in Deutschland. Man kann von Glück sagen, dass es keine Todesfälle gegeben hat, die der linken Radikale in Europa weitere Munition für ihre menschenverachtende Gewaltbereitschaft geliefert hätten. Gegen alle Widerstände konnte der Rechtsstaat seine Wehrhaftigkeit unter Beweis stellen. Frankreich sendet hiermit ein deutliches Signal an die Bundesrepublik Deutschland. Lassen wir uns nicht beirren. Europas Stärke ist und bleibt unsere gegenseitige Solidarität.
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0: Ich liebe dich. Und ich kann ohne dich nicht mehr leben.
1: Und jetzt auch noch den Rest.

0: dir keine Sorgen, Andi zahlt dir das. Ich denke, 2000 im Monat wären als Schweigegeld angemessen.
1: Was?
2: Aber erstmal räumt mir der Lappen den Laden auf.
1: Sag mal, habt ihr sie noch alle? Ich hab doch nicht gen...
0: Geht anscheinend echt nur mit Gewalt.
2: Und wegen denen hätten wir uns fast noch in die Wolle gekriegt.
3: Schönen Gruß an deine Mutter.

0: Schmendrick, versorg unsere kleinen Lieblinge. Ich leg mich schlafen. Morgen gehst du in die Stadt und hängst die Poster auf. Und vergiss nicht, in großen roten Buchstaben dazu zu schreiben: Neue Attraktion, das letzte Einhorn. Spätestens am Nachmittag sollte dann hier der Teufel los sein. Also gute Nacht.
1: Lauf schnell weg, bevor die Alte noch was merkt.
2: Was hat sie da vorhin von König Haggard gesagt? Der rote Stier hat in seinem Auftrag die Einhörner gefangen? Wo finde ich diesen König Haggard? Ich muss zu ihm.
1: Ich komme mit dir. Ich helfe dir suchen.
2: Wo er ist, da ist auch der rote Stier, oder?
1: Das Schloss von König Haggard liegt mehrere Tagesmärsche in Richtung Norden. Am Wilden Meer bei den Steilklippen.
2: Und da sind die anderen.
1: Komm!

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0: Rockstars.
1: Der wird live, so gehört eben dazu. So wie der Rock zum Roll.
2: Nur fürs Protokoll. Ja, ich bin kein Musiker.
3: Hör auf unseren Hans, der wird jetzt ein Star.
0: Ja. Ein
1: Star, was heißt das schon? David Bowie, das ist ein Star.
4: Ja, den kennt jeder.
0: Ja, auf der ganzen Welt.
4: Das ist groß.
1: Und ich will genau das. Groß oder gar nicht.
5: Woher kommt nur dieses unverschämte Selbstvertrauen?
1: Na woher wohl? Von da drinnen.

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Du warst Peter Pan und Robin Hood in einer Person. Als Zirkusdirektor hast du Löwen gebändigt und konntest bis zu den Sternen greifen. 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Eine Welt so groß wie ein ganzes Königreich. 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Dein Durst nach Gerechtigkeit war unstillbar und dein Drang nach Freiheit war nicht zu bändigen. 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

Sie ist real. Die Spinnenfrau gibt es tatsächlich. Sie ist hier. Das weiß ich.

0: Grüß dich, Belle.
1: Guten Morgen, Monsieur.
0: Wohin des Weges?
1: Zum Buchhändler. Ich habe gerade so eine schöne Geschichte gelesen. Meine Bohnenranke...
0: Wie schön. Riese. Marie, über jetzt. Aber schnell.
2: Seht sie euch an, die Kleine ist so seltsam. Wer wird verträumt und ganz speziell? Sie lässt sich auf niemand ein.
3: Und ist voll Fantasterei. Keine Frage, sie ist seltsam, diese Belle.

0: Guten Morgen. Ich möchte das geliehene Buch zurückgeben.
1: Schon ausgelesen?
0: Ach, ich konnte es nicht aus der Hand legen. Haben Sie etwas Neues?
1: Nicht seit gestern.
0: Das macht doch nichts. Ich leihe mir dieses hier.
1: Dieses hier? Aber du hast es schon zweimal gelesen.
0: Ja, es ist mein Lieblingsbuch. Ferne Länder, mutige Schwertkämpfe, Verzauberungen, ein verkleideter Prinz.
1: Wenn du es wirklich sorgen magst, dann gehört es dir.
0: Aber Monsieur.
1: Ich bestehe darauf.
0: Dann vielen Dank. Ich danke.

0: vorbeigeschossen, Gaston. Du bist der größte Schütze auf der ganzen Welt.
1: Ich weiß.
0: Kein Tier im Wald entkommt dir. Und schon gar kein Mädchen.
1: Das ist Walhu. Und ich habe mein Auge auf diese da geworfen.
0: Ach, die Tochter des Erfinders?
1: Sie ist es. Die Glückliche, die ich heiraten werde.
0: Aber sie
1: das
0: ist...
1: Das schönste Mädchen der Stadt.
0: Ich weiß.
1: Deshalb ist sie die Beste. Und verdiene ich etwa nicht das Beste?
0: Aber natürlich.
1: Als ich zum ersten

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Hier ist die liebe Tante Baba. Mensch, geh endlich ran, sonst knallt's.

0: dass er mich mag.
1: Dich mögen, bitte Rapunzel, das ist doch völlig verrückt. Deshalb hättest du nie fortgehen sollen. Kind, diese Romanze, die du erfunden hast, beweist doch nur, du bist zu naiv für all dies hier. Wieso sollte er dich mögen? Komm schon, also wirklich. Sieh dich an. Denkst du, er ist beeindruckt? Sei doch nicht dumm, ja? Komm mit Mama. Mutter.
0: Nein!
1: Nein. Oh. Also so sieht es aus. Rapunzel weiß mehr. Rapunzel hat Erfahrung. So ein kluges, schlaues Kind. Rapunzel weiß mehr. Fein, du bist dir sicher. Geh zu ihm und gib ihm das. Ha! Deshalb ist er hier. Lass dich doch nicht täuschen.

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